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1: Alles tiptop, ruhig auf der Straße im Sendegebiet. Wenn ihr etwas seht, könnt ihr es durchgehen auf 0800 60 60 60. Es ist ein Sonntag bei Radio Zürichsee 5 vor 8.
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2: Mit dem Manuel Mückler. Guten Morgen. Der Städteverband fordert einen nationalen Aktionsplan gegen Hitze. Die Schweizer Städte sind für ein anderes Klima gebaut worden, hat der FDP-Politiker und Präsident vom Städteverband Hans-Peter Hilfiker gegenüber dem Sonntagsblick gesagt. Die Anpassung an Klimawandel sei eine gesamtgesellschaftliche Aufgabe. Nötig sind laut ihm eine geregelte Finanzierung sowie eine nationale Koordination bei der Priorisierung von Massnahmen. Als Beispiel hat der Politiker die Entsiegelung von Plätzen, Begrünung von Strassen, Sanierung von Schulhäusern und den Umbau zu Schwammstädten genannt. Klimaanlagen sind zusätzlich für bestimmte Innenräume, wie zum Beispiel Spitäler oder Schulen, zu prüfen. Nach dem schweren Erdbeben in Indonesien ist die Zahl der Todesopfer auf 47 gestiegen. Wie die Katastrophenschutzbehörde BNPB mitteilt, sind zudem über 150 Häuser, 97 Schulen und 18 Gesundheitseinrichtungen schwer beschädigt worden. Mit Hilfe der Luftwaffe sind mittlerweile erste Hilfslieferungen im Umfang von 275 Tonnen in die Region auf die Insel Flores geschickt worden. Das Beben von der Stärke 7,7 ist am Samstagmorgen Ortszeit in einer geringen Tiefe von gerade mal 10 Kilometer im Osten von Indonesien passiert. Die Ukraine und Russland haben gegenseitig die Hauptstädte angegriffen. Gemäss Angaben vom Bürgermeister von Moskau hat die Ukraine die russische Hauptstadt in der Nacht mit 600 Drohnen angegriffen. Davon sind 201 in der Region Moskau von der Luftabwehr zerstört und die meisten anderen schon beim Anflug auf die Region abgefangen worden. Laut dem Bürgermeister sind 3 Personen verletzt worden. Zu Schäden hat er keine Angaben gemacht. Gleichzeitig hat Russland die ukrainische Hauptstadt Kiew mit ballistischen Raketen angegriffen. Explosion in der Stadt geben und die Einwohner sollen in ihren Schutzräumen bleiben, das hat der Bürgermeister Vitali Klitschko geschrieben. Außerdem hat die ukrainische Luftwaffe von Angriffen mit Raketen, Gleitbomben und Drohnen auf andere Landesteile berichtet. Zum Sport. An der Leichtathletik-EM zu Birmingham hat es gestern gerade 2x Silber für die Schweiz gegeben. Der Dominik Lobalu läuft im Rennen über 10'000 Meter auf den 2. Platz. Auch bei der 4x100 Meter Staffel der Frauen darf sich das Quartett um Geraldine Ditizio Frey, Fabienne Hönke, Leonie Pointe und Salome Cora Silber umhängen. Beim Fußball im Schweizer Cup hat sich gestern GC in der ersten Runde auswärts gegen den Zweitligist Regensdorf mit 5-0 durchgesetzt. Allgemein hat es bis jetzt in der ersten Cup Runde keine grossen Überraschungen gegeben. Und abschliessend gehen wir noch beim Tennis. Dort hat Belinda Bencic das Turnier Cincinnati in der zweiten Runde verletzt aufgegeben. Und die Bündnerin Simona Waltert ist ebenfalls gescheitert. Das an der Weltnummer 3 Jessica Pegula in 2 Sätzen.
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2: Heute haben wir einen Mix aus Sonne und Wolken. Ab dem Nachmittag kann es lokal regnen und gewittern. Aktuell messen wir in der Stadt Zürich und Wesen 22 Grad. Heute sind es 21 Grad. Zum Wochenstart morgen besteht die Chance auf ein bisschen Regen. Es ist wechselhaft bewölkt.
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1: Schon immer lässig, was der Sport für Emotionen kann auslösen kann. Ja, ob man jetzt Leichtathletik-Fan ist oder nicht, Hühnerhaut gibt es immer.
3: Können Sie da nach vorne stürmen? Cora kommt! Ja, das ist doch eine Medaille, ja, genau. Will ich sagen.
1: Und ich wünsche euch einen dynamischen Start in Sonntag. Schön, sind ihr bei uns.
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2: Der Felssturz im Mai 2025 zu Platten im Wallis hat die ganze Schweiz aufgewühlt und betroffen gemacht. Vor einem Jahr hat es dann in der Kirche zu Bärentschwil ein Benefizkonzert vom Singkreis Bärentschwil-Baumen gegeben. Der Dirigent Markus Stucki erinnert sich.
3: Voll in der Kirche Bärentschwil mit mehreren hundert Leuten. Das ist einfach immer wunderschön, so dürfen zu singen.
2: Toggenburger Messe. Juchzen und singen haben sie aufgeführt und es ist zünftig unter die Haut. Am Publikum und auch am Chor.
3: Ja, für mich als Dirigent in diesen 41 Jahren, wenn ich den Chor dirigieren darf, ist das sicher eines meiner emotionalsten Konzerte.
2: 30'000 Franken sind so zusammengekommen. Das Geld ist seint, es sind aber auch Freundschaften entstanden. Darum macht der Singkreis dieses Jahr das Chorwochenende im Wallis.
3: Wenn der Chor eine Reise macht, dann tun wir natürlich auch gerne singen irgendwo in einer Kirche.
2: Und das machen sie am nächsten Samstag in der katholischen Kirche zu Kippel. Es wird also wieder gejuchzt und gesungen.
3: Ja, der Chor ist begeistert und freut sich riesig auf unsere Reise.
2: Mehr dazu auf singkreis-bb.ch.

0: Guten Morgen mit Radio Zürichsee. Das sind die mit der besten Musik. Aus den 80er in den Starblöcken Laura Branigan und geht zuerst jetzt aus dem 93 Spin Doctors mit Two Princes. Bevor wir aber zu den zwei Prinzessinnen kommen, zuerst zu zwei anderen, zu einer Königin und zu einem König. Heute ist der 16. August und das ist ganz ein wichtiger Tag für die Musikwelt. Gehen wir zurück ins Jahr 1958. Da ist Madonna auf die Welt gekommen. Sie wird heute also 68. Geboren von der Queen of Pop. Und heute ist auch der Todestag von Elvis. 1977 ist der King of Rock'n'Roll gestorben.
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0: Und jetzt also

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2: Wir müssen euch aufpassen auf der Strasse. Achtung, Tier auf der Fahrbahn A15 Oster-Brütisellen zwischen Hegnau und dem Brütisellenkreuz in beide Richtungen. Gefahr, weil da ein Hund umstrielt. Aufpassen, auch auf der A1 Zürich Richtung St. Gallen zwischen Wülfling und Winterthur Nord. Da sind sie nicht mobil, aber es hat Metallteile auf der Fahrbahn. Also, wenn ihr unterwegs seid, habt Sorge, es ist 5 von 9.
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3: Mit dem Manuel Mückler. Die Valerie Dittli will erneut für die Waadtländer Regierung kandidieren. Trotz Affären hat die Mitte-Politikerin aus Oberäger ja angekündigt, im nächsten Februar wieder zu kandidieren. Im Interview mit der Zeitung Le Matin Dimanche hat sie gesagt, sie trete an zum Gewinnen. Ihre Ankündigung bringt die Mitte aber in Bedrängnis. Das Präsidium hat ihr empfohlen, auf eine Kandidatur zu verzichten, weil sie mit Blick auf die Wahlen Bündnis eingehen will. Allerdings wollen alle Parteien aus der Mitte oder auch die von kein Bündnis mit der Valerie Dittli als Kandidatin. Die gebürtige Zugerin Dittli hat eine Affäre nach der anderen hinter sich, Umgang mit dem Steuerschild, Führungsproblem, eine geheime Vereinbarung und einen Vertrauensbruch mit Kolleginnen und Kollegen im Staatsrat. Kliniken zu Basel haben ADHS-Abklärungen an Studenten überlassen. Wie die NZZ am Sonntag berichtet, sollen die universitären psychiatrischen Kliniken Basel die Abklärungen weitgehend an Studierende delegiert haben. Laut ehemaligen Praktikanten haben die Patientinnen und Patienten teils im Alleingang abgeklärt und Diagnosevorschläge erstellt. Eine Psychologin, die die Leitung hatte, habe dann die Diagnose verantwortet, ohne die Betroffenen persönlich überhaupt zu sehen. Der Krankenversichererverband Prioswiss hält die Abrechnung über die Grundversicherung für unzulässig, wenn die Praktikanten die Leistungen erbracht haben. Ebenfalls kritisieren Fachleute die Qualität der Diagnostik und warnen vor Fehldiagnosen. Auch in Zürich und in Bern soll es Einrichtungen geben, wo Personen im Praktikum bei ADHS-Diagnosen viel Verantwortung haben. Ein Kutschenunfall im Bündnerland hat ein Todesopfer und 12 Verletzte gefordert. Die Bündner Kantonspolizei hat einen Bericht vom Blick über den Unfall von einer rund 60-köpfigen Reisegruppe im Val Roseg bei Pontresina bestätigt. Die Reisegruppe hat sich auf zwei Gespanne aus einer Kutsche und zwei Personenanhänger zusammengesetzt verteilt. Eins der Gespanne ist auf einer leicht steilen Strasse vom Weg abgekommen und gegen einen Baum prallt. Beim Rettungsgrosseinsatz sind zwei Helikopter, mehrere Ambulanzen und ein Care-Team im Einsatz gewesen. Die Verletzten sind auf verschiedene Spitäler im Kanton Graubünden verteilt worden. Angaben zum Unfallhergang und den Personen kann die Kantonspolizei nicht machen. Zum Sport. An der Leichtathletik EM zu Birmingham hat es gestern gerade zweimal Silber für die Schweiz gegeben. Der Dominik Lobalu läuft im Rennen über 10'000 Meter auf den zweiten Platz. Auch bei der 4x100 Meter Staffel der Frauen darf sich das Quartett rund um Geraldine Di Tizio Frey, Fabienne Hönke, Leonie Pointe und Salome Cora Silber umhängen. Und im Fußball im Schweizer Cup hat sich gestern GC in der ersten Runde auswärts gegen den Zweitligist Regensdorf mit 5-0 durchgesetzt. Ebenfalls aus der Region haben sich der FC Winterthur mit 3-1 gegen SC Zürich City und der FC Rapperswil-Jona mit 6-1 gegen IF Juventus durchgesetzt. Allgemein hat es bis jetzt in der ersten Cup-Runde keine Überraschungen gegeben.
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3: Heute haben wir einen Mix aus Sonne und Wolken. Ab dem Nachmittag kann es lokal regnen oder gewittern. Aktuell messen wir in der Stadt Zürich 23 Grad, in Winterthur und in Regensdorf sind es 22 Grad. Zum Wochenstart morgen besteht die Chance auf ein bisschen Regen. Es ist wechselhaft bewölkt.
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2: So, heute gehen auch im Kanton Zürich die Sommerferien zu Ende. Ja, wir müssen jetzt stark sein miteinander. Und wir bilanzieren die Ferien nach drei Songs.
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0: Das ist Radio Zürich am Sonntag. Schön sind ihr bei uns. Ich weiss gar nicht, ob ich es euch schon gesagt habe, dass ich jetzt an ein paar Tage in die Ferien gehe.
1: Ich finde das gemein.
0: Ja, sorry. Für viele andere ist die Ferienzeit jetzt vorbei. Was bleibt von der Sommerferien ist die Meeresfruchtallergie, das gebrochene Herz von dem blöden Surflehrer, die Lieblingsuhr, die man verloren hat oder einem doch geklaut worden ist. Was bleibt, sind die 4 Kilo Übergewicht, der Koffer, der immer noch voller Sand ist und die 4000 Fotos, die nie jemand sortiert. Und was auch bleibt, ein leeres Portemonnaie. Für was habt ihr alles zu viel Geld ausgegeben?
2: Beim Shoppen.
3: Essen.
4: Pizza und Cremli für die Frau.
0: Und das Lustige daran, trotz dieser langen Negativliste gehen wir das nächste Mal wieder in die Ferien und es passiert uns alles nochmal. Und nochmal. Und

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Guten Morgen miteinander, wir sind bei Radio Zürichsee. Das sind die mit dem Sound wie ein reichhaltiges Morgenbuffet, wie ein wunderbarer Sonntagsbrunch. Der 90er-Pop von OMC schmeckt wie ein Gipfeli mit Gumpfi. Tina Turner tönt wie Rührei mit Speck. Und geht zuvorderst, der Bob Marley. Er ist wie ein Joghurt mit Mangostückchen.

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2: Alles wunderbar, rübig auf der Straße im Sendegebiet. Kommen gut ins Sonntag, es ist 5 vor 10.
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3: Mit dem Manuel Mückler. Massnahmen gegen die Strommangellage in der Schweiz kosten Milliarden. In den nächsten 20 Jahren würden die Massnahmen die Stromverbraucher rund 4 Milliarden Franken kosten. Das berichtet die NZZ am Sonntag. Der Wirtschaftsdachverband Economy Suisse hat die Gesamtkosten von verschiedenen Reservemassnahmen berechnet. Trotzdem unterstütze der Verband die milliardenschweren Massnahmen, da eine Strommangellage volkswirtschaftlich deutlich höhere Schäden verursachen könnte. Die Kosten seien der Folge davon, dass die Schweiz den Ausbau der Stromproduktion im Winter versäumt hat. Der Energieminister Albert Rösti plane allein für 4 neue fossile betriebene Kraftwerke 2,3 Milliarden Franken ein. Die Finanzkommission vom Nationalrat hält die Dringlichkeit aber für umstritten und kritisiert, dass Alternativen nicht genug geprüft worden sind. Der Städteverband fordert einen nationalen Aktionsplan gegen die Hitze. Die Schweizer Städte seien für ein anderes Klima gebaut worden, hat der FDP-Politiker und Präsident vom Städteverband Hans-Peter Hilfiker gegenüber dem Sonntagsblick gesagt. Die Anpassung an Klimawandel sei eine gesamtgesellschaftliche Aufgabe. Nötig seien laut immer geregelte Finanzierung sowie eine nationale Koordination bei der Priorisierung von Massnahmen. Als Beispiel hat der Politiker die Entsiegelung von Plätzen, Begrünung von Strassen, Sanierung von Schulhäusern und den Umbau zu Schwammstadt genannt. Die Klimaanlagen sind zusätzlich für bestimmte Innenräume wie zum Beispiel Spitäler oder Schulen zu prüfen. Eine Drohne ist in rumänischen Luftraum eingedrungen. Wie das rumänische Verteidigungsministerium mitteilt, hat ein spanischer Kampfjet im Rahmen von einer NATO-Luftraumüberwachung Drohnen abgeschossen. Die Drohne sei heute früh am Morgen von Moldau her in rumänischen Luftraum geflogen. Zu der Herkunft haben die Behörden keine Angaben gemacht. Trümmer seien offenbar über unbewohntem Gebiet abgestürzt. Erst vorgestern hat über Lettland ein NATO-Kampfjet eine Drohne abgeschossen.
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3: Heute haben wir einen Sonnen-Wolken-Mix, aber am Nachmittag kann es dann lokal vereinzelt regnen oder gewittern. Aktuell da messen wir in der Stadt Zürich 25 Grad, in Männendorf und Zuster sind es 24 Grad. Der Wochenstart morgen könnte ein bisschen Regen geben, es ist wechselhaft bewölkt.
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2: Es gibt die Momente, wo man bei gewissen Tätigkeiten das da ruft.
4: Mega geil!
2: Welchen Event und was, wenn, wo, nach 3 Songs.
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Mit der besten Musik von Radio Zürichsee in Sonntag. Aus den 80ern der Kenny Loggins und ein richtiger Sommerhit vom Lou Bega habe ich parat. Zuerst jetzt aber eine Beobachtung. Es ist so ein Trieb im Mensch. So etwas Ursprüngliches, so etwas Archaisches. Dass man sich messen miteinander. Wer ist schneller? Wer kann höher gumpen und so weiter? Und eben, gumpen, rennen, schwimmen, das sind ja alles richtig normale Disziplinen. Es gibt aber auch die ganz schrägen. Zum Beispiel Männer, die gegeneinander kämpfen, in einem Bassin voll von Bratensauce. Oder Zehen-Wrestling. Oder wer hat den schönsten Bart? Wo Haar ist, ist Freude. Und gerade gestern auch ein lässiger Sport. Welches ist der wüsteste Hund auf der Welt? Und gewonnen hat der wüsteste Hund auf der Welt. Und ja, man kommt richtig Augenwasser über, wenn man ihn sieht. So wüst ist der. Und wenn ich ein Hund wäre, nicht einmal ich hätte eine Chance gegen ihn.

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2: Achtung, aufpassen auf der A3 Chur Richtung Zürich zwischen Reichenburg und Lachen. Gegenstände auf der Fahrbahn. Und dann haben wir noch ein Bahnfahrzeug und wegen dem A1 St. Gallen Richtung Bern. Höhe Gubristunnel, stockender Verkehr, der rechte Fahrstreifen ist gesperrt. Sonntag, Radio Zürichsee, 5:45.
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3: Mit dem Manuel Mückler. Kliniken zu Basel haben ADHS-Abklärungen an Studenten überlassen. Wie die NZZ am Sonntag berichtet, sollen die universitären psychiatrischen Kliniken Basel die Abklärungen weitgehend an Studierende delegiert haben. Laut ehemaligen Praktikanten haben die Patientinnen und Patienten teils im Alleingang abgeklärt und Diagnosevorschläge erstellt. Eine Psychologin, die die Leitung hatte, habe dann die Diagnose verantwortet, ohne die betroffenen Personen persönlich zu sehen. Der Krankenversichererverband Prio Suisse hält die Abrechnung über die Grundversicherung für unzulässig, wenn die Praktikanten die Leistung erbracht haben. Ebenfalls kritisieren Fachleute die Qualität der Diagnostik und warnen vor Fehldiagnosen. Auch in Zürich und in Bern soll es Einrichtungen geben, wo Personen im Praktikum bei ADHS-Diagnosen viel Verantwortung haben. Ein Hurrikan bringt Starkregen und Stromausfälle auf Hawaii. Der Hurrikan Lala hat zerstörerische Wind und massive Niederschläge auf die grösste Insel von Hawaii, Big Island, gebracht. Wegen dem Sturm ist laut der US-Webseite Power Outage für über 60'000 Haushalte der Strom ausgefallen. Örtliche Medien berichten von umgestürzten Bäumen, Strassensperren und Überschwemmungen. Das Zentrum vom Hurrikan von der Kategorie 1 ist rund 90 km südlich an der Insel vorbeigezogen. Ein Hurrikan von der Kategorie 1 kann Wind von bis zu 153 Stundenkilometer mit sich bringen. Die Ukraine und Russland haben gegenseitig ihre Hauptstädte angegriffen. Gemäss Angaben vom Bürgermeister von Moskau hat die Ukraine die russische Hauptstadt in der Nacht mit 600 Drohnen angegriffen. Davon sind 201 in der Region Moskau von der Luftabwehr zerstört und die meisten anderen schon im Anflug auf die Region abgefangen worden. Laut dem Bürgermeister sind 3 Personen verletzt worden. Zu Schäden hat er keine Angaben gemacht. Gleichzeitig hat Russland die ukrainische Hauptstadt Kiew mit ballistischer Raketen angegriffen. Es hätte eine Explosion in der Stadt gegeben und die Einwohner sollen in ihren Schutzräumen bleiben, das hat der Bürgermeister Vitali Klitschko geschrieben. Außerdem hat die ukrainische Luftwaffe von Angriffen mit Raketen, Gleitbomben und Drohnen auf andere Landesteile berichtet.
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3: Wir haben einen Mix aus Sonne und Wolken. Ab dem Nachmittag kann es lokal regnen oder gewittern. Aktuell messen wir in der Stadt Zürich und Dübendorf 28 Grad. In Wallenstadt sind es 27 Grad. Zum Wochenstart morgen haben wir grössere Chancen auf ein bisschen Regen. Es ist wechselhaft bewölkt.
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2: Das Wochenende ist Wetzikon Kilby, Magenbrot, Zuckerwatte, Deutsche Bahn und bei den einen Bahnen denke ich an mich.
4: Nein, langsam, hoppla, Vorsicht, Vorsicht, ich hatte dich schon Kind, sonst kotzt du wieder.
2: Ja, mehr zu Kilby in der Region, bei mir nach 3 Songs.
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0: ist ein Ort, wo man es geniessen kann, sich gehen lassen und viele feine Sachen hat. Das klingt jetzt nach Radio Zürich. 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
0: Und dass ihr chillen, die brennten Mandeln, das Knoblauchbrot, die Deutsche Bahn, Zuckerwatte, das Schlagerkassettli und das Magenbrot nicht verpasst, wir haben für euch die wichtigsten Termine in der Region rausgesucht. 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

Radio Zürich am Sonntag. Schön, sind Sie bei uns. Ich bin da gerade hier im Studio am To-Do-Listen abschaffen. Gute Musik bereit machen, habe ich gemacht. Check. Reporter mit aufladen. Check. Am Radio allen Geburtstagskind gratulieren. Oh ja. Also, wenn ihr Geburtstag habt heute, dann herzliche Gratulation. Und ihr könnt heute auch bluffen, dass ihr am gleichen Tag Geburtstag habt wie die erfolgreichste Musikerin von allen Zeiten. Die Madonna wird heute 68. Ewig jung. Sie sieht aus wie 63. Nein, so viel gute Musik hat sie uns geschenkt. Und sie ist in den Schweizer Charts mit 99 Songs vertreten gewesen. Ist total 1576 Wochen in unserer Hitparade gewesen. Das sind mehr als 48 Fußballfelder. Grossartig. Und da haben wir sie, Nummer 1 Hit aus dem 87. La

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1: Aktuell zwei Meldungen im Grossraum Zürich. A1 Bern Richtung St. Gallen zwischen dem Limmataler Kreuz und Zürich Affoltern stockenden Verkehr und A3 Westring an Burdorf Nord bis zum Limmataler Kreuz. Wenn ihr sonst noch etwas seht, 0800 60 60 60. Gutes Sonntag, es ist 5 vor 12.
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2: Mit dem Manuel Mückler. Ein 24-Jähriger ist bei einem Messerangriff zu Lugano lebensgefährlich verletzt worden. Wie die Staatsanwaltschaft und die Kantonspolizei Tessin mitteilen, ist ein 20-jähriger Italiener wegen versuchtem Mord verhaftet worden. Der Vorfall ist gestern kurz vor dem Morgen um 4 Uhr zu Lugano passiert. Der 24-Jährige ist nach einer Erstversorgung mit schweren lebensgefährlichen Verletzungen ins Spital gebracht worden. Die Ermittlungen haben später zum Italiener, der ebenfalls in der Region wohnhaft ist, geführt. Weitere Informationen sind nicht bekannt. Nach dem russischen Angriff in der Ukraine hat es Todesopfer und Verletzte gegeben. Gemäss Angaben vom ukrainischen Präsidenten Volodymyr Zelensky sind mindestens 3 Menschen getötet und mehr als 20 weitere verletzt worden. Die Rettungsdienste sind überall an den Ort der russischen Angriff im Einsatz, so der Zelensky. Überall, wo die Russen mit ihren Raketen ankommen, würden sie zivile Infrastruktur angreifen, hat er weiter gesagt. Russland hat diese Nacht einmal mehr an mehreren Orten, unter anderem auch in der Hauptstadt Kiew, angegriffen. Gemäss Darstellung von Volodymyr Zelensky hat Russland allein diese Woche jeweils über 1'500 Drohnen und Bomben sowie 62 Raketen und Marschflugkörper auf die Ukraine abgeführt. Hunderte Fans haben gestern Abschied von der Bonnie Tyler genommen. Gestern ist der mit der walisischen Flagge bedeckte Sarg von der Sängerin durch die Strassen der Stadt Mumbles, Swansea, zu ihrem Haus gefahren worden. Die Bonnie Tyler ist im Alter von 75 letzten Juli im Spital in Portugal verstorben. Wo der Sarg von der Frau mit der rauchigen Stimme durch die Newton Road gefahren ist, ist die Menge Gesang und Applaus ausgebrochen. Gemäss Medienbericht haben während dem Trauerzug Hunderte den Song Total Eclipse of the Heart angestimmt. Morgen findet in der Kirche Swansea Minster die Gedenkfeier für Bonnie Tyler statt.
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2: Wir haben so einen Wolkenmix. Ab dem späteren Nachmittag kann es dann vereinzelt lokal regnen und gewittern. Aktuell messen wir in der Stadt Zürich und in Zembrach 30 Grad. Morgen sind es 28 Grad. Zum Wochenstart morgen besteht dann höhere Chancen auf ein bisschen Regen. Es ist wechselhaft bewölkt.
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1: Die einen sagen ja amigs,
3: es wird einem nichts geschenkt.
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1: So, schauen wir mal, wo es überall am Stauen und am Stocken ist. Und zwar haben wir immer noch im Grossraum Zürich A1 Bern Richtung St. Gallen. Zwischen dem Limmatalkreuz und Zürich-Affoltern und Westring Urdorf Nord bis zum Limmatalkreuz.
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Sie haben es, glaube ich, nie gemacht. 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Und wenn ihr bei Radio Zürichsee seid, dann gibt es alle Musikklassiker. Ich freue mich auf Living in a Box. Donna Summer mit einem Disco-Stampfer und zuerst Rockigs von

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2: Momentan im Grossraum Zürich stockender Verkehr auf der A1 Richtung St. Gallen zwischen dem Limmataler Kreuz und Zürich-Affoltern und auf dem Westring zwischen Dorf Nord und dem Limmataler Kreuz. Dann haben wir noch den Gotthard Richtung Norden, momentan 6 km Stau und Zeitverlust von einer Stunde und Richtung Süden 4 km Stau und Zeitverlust von 40 Minuten. Alle Verkehrsmeldungen gibt es für euch auch immer in der Übersicht auf radiozürichsee.ch oder in unserer Radio Zürichsee App. Kommt alle gut und sicher an, es ist genau 5:01.
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2: Mit dem Manuel Mückler. Die Hitze und Trockenheit belastet die Käseproduktion in der Schweiz. Die Lage sei sehr angespannt, das hat die Sprecherin vom Verband Schweizer Milchproduzenten gegenüber der Nachrichtenagentur Kiessen SDA gesagt. Wegen der Hitze würden die Kühe weniger Milch geben und die Bauern hätten mit Futtermangel zu kämpfen. Für bestimmte Käsesorten gibt es Vorgaben, was die Kühe fressen dürfen. Beim Tête de Moine zum Beispiel ist Silofutter verboten. Genug Trockenfutter zu beschaffen, sei laut der Branchenorganisation schwierig. Der Iran setzt Kopfgeld auf US-Soldaten aus. Wie das Nachrichtenportal Awash berichtet, hat die iranische Armee ein Kopfgeld von umgerechnet 25'000 Euro für jeden getöteten oder gefangenen US-Soldat ausgesetzt. Die Summe würde sich verdoppeln, wenn Frauen amerikanische Soldaten verhaftet oder töten. Das Kopfgeld sei vom Oberbefehlshaber der regulären iranischen Armee, Amir Hatami, ausgelobt worden. Hunderte Fans haben gestern Abschied von der Bonnie Tyler genommen. Gestern ist der mit der walisischen Flagge bedeckte Sarg von der Sängerin durch die Strassen von der Stadt Mumbles, Swansea, zu ihrem Haus gefahren worden. Die Bonnie Tyler ist im Alter von 75 letzten Juli in einem Spital in Portugal verstorben. Wo der Sarg von der Frau mit der rauchigen Stimme durch die Newton Road gefahren ist, ist die Menge in Gesang und Applaus ausgebrochen. Gemäss Medienbericht haben während dem Trauerzug Hunderte den Song «Total Eclipse of the Heart» angestimmt. Morgen findet in der Kirche Swansea Minster die Gedenkfeier für die Bonnie Tyler statt.
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2: Heute haben wir einen Mix aus Sonne und Wolken. Am späteren Nachmittag kann es lokal und das vor allem in den Alpen regnen und gewittern. Aktuell messen wir in der Stadt Zürich und Bülach 31 Grad, Wädischwil sind es 29 Grad. Morgen ist es dann wechselhaft bewölkt und durch den Tag kann es Platzregen oder Gewitter geben.
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3: So, heute gehen auch im Kanton Zürich die Sommerferien zu Ende. Ja, wir müssen jetzt stark sein miteinander. Und wir bilanzieren die Ferien nach drei Songs.
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0: Das ist Radio Zürich am Sonntag. Schön sind bei uns. Ich weiss gar nicht, ob ich es euch schon gesagt habe, dass ich jetzt an ein paar Tage in die Ferien gehe.
1: Ich finde das gemein.
0: Ja, sorry. Für viele andere ist die Ferienzeit jetzt vorbei. Was bleibt von der Sommerferien ist die Meeresfruchtallergie, das brochnige Herz von dem blöden Surflehrer, die Lieblingsuhr, die man verloren hat oder einem doch geklaut worden ist. Was bleibt, sind die 4 Kilo Übergewicht, der Koffer, der immer noch voller Sand ist und die 4000 Fotos, die nie jemand sortiert. Und was auch bleibt, ein leeres Portemonnaie. Für was habt ihr alles zu viel Geld ausgegeben?
2: Beim Shoppen.
3: Essen.
4: Pizza und Cremeli für die Frau.
0: Und das Lustige daran, trotz dieser langen Negativliste gehen wir das nächste Mal wieder in die Ferien und es passiert uns alles nochmal. Und nochmal.

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2: Im Grossraum Zürich stockt es auf der A1 Bern Richtung St. Gallen zwischen dem Limmataler Kreuz und Zürich Affoltern. Und auch noch stockende Verkehr haben wir auf der A3 Westring Zürich Chur Richtung Basel zwischen Urdorf Nord und dem Limmataler Kreuz. Allen unterwegs, ganz gute Fahrt.
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0: Sonntagnachmittage sind bei Radio Zürichsee und wir haben uns so gerne dabei. Und an dieser Stelle mal ein grosses Danke, dass ihr immer so gut mitmacht. Da habe ich gestern erzählt, dass ich eine Meldung von Beat ins Studio bekommen habe. Er hat uns in gute Musik gerühmt und hat gesagt, dass er am Hallwilersee Radio Zürichsee lost. Also, da kommen ganze Regionen und ganze Seen zusammen. Und auf das aber hat sich der Alexander aus Kriens gemolden. Der Vierwaldstättersee sei also auch dabei. Lieben Alexander, merci vielmal. Und der da ist extra für dich.
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0: Ja, wir sind auf alles vorbereitet. Vorbereitet habe ich jetzt auch gute Musik für alle Menschen an allen Gewässern. Tag Tag aus den 80er oder sogar einen für den Mann im Mond oben. Aus dem 92 REM, Man in the Moon.
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1: Im Grossraum Zürich stockt es auf der A1 Bern Richtung St. Gallen zwischen dem Limmataler Kreuz und Zürich Affoltern. Und auch noch stockenden Verkehr haben wir auf der A3 Westring Zürich Chur Richtung Basel zwischen Urdorf Süd und dem Limmataler Kreuz. Neue Meldung aus dem Zürich Oberland und aus der Region Zürich Oberland und Obersee, und zwar auf der A15 Oberland Autobahn bei der Verzweigung Reichenburg Richtung Jona stockt es auch noch zwischen Schmerke und Eschenbach. Dort ist ein Bahnfahrzeug unterwegs. Alle Meldungen findet ihr auch immer auf radiozürichsee.ch oder in unserer Radio Zürichsee App. Alle unterwegs, ganz gute Fahrt, es ist 5 vor 2.
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1: Mit dem Janis Rüegg. Die Schweiz ist wieder gerade mehrfach unter den weltbesten Unis und die ETH holt sich ihren Spitzenplatz zurück. Im jährlichen Shanghai-Ranking ist die ETH Zürich wieder auf dem 19. Platz und somit die beste Schweizer Hochschule. Wie 20 Minuten berichtet, gehören zu den weltweiten Top 100 nebst der ETH auch noch 4 weitere Schweizer Unis, unter anderem auch die Uni Zürich auf Platz 65. An der globalen Spitze steht Harvard, gefolgt von Stanford und dem MIT. Ein Hurricane bringt Starkregen und Stromausfälle auf Hawaii. Der Hurricane Lala hat zerstörerischen Wind und massive Niederschläge auf die grösste Insel von Hawaii, Big Island, gebracht. Wegen dem Sturm ist laut der US-Website Power Outage für über 60'000 Haushalte Strom ausgefallen. Örtliche Medien berichten von umgestürzten Bäumen, Strassensperren und auch Überschwemmungen. Das Zentrum des Hurricanes von der Kategorie 1 ist rund 90 km südlich an der Insel vorbeizogen. Ein Hurricane von der Kategorie 1 kann Wind von bis zu 153 Stundenkilometer mit sich bringen. Der Papst Leo XIV. Fordert das Ende der Gewalt gegen die Palästinenser. Nach seinem Mittagsgebet hat das Oberhaupt von weltweit 1,4 Milliarden Katholiken gesagt. Er erneuere seinen Appell, dass die wiederholten Gewalttaten gegen die palästinensische Zivilbevölkerung im Westjordanland ein Ende nehme. Wie die Nachrichtenagentur Keystone SDA weiter berichtet, hat er auch die internationale Gemeinschaft dazu aufgefordert, eine Zweitstaatenlösung dringend vorwärts zu treiben. Das für einen gerechten und dauerhaften Frieden.
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1: Heute haben wir einen Mix aus Sonne und Wolken mit vereinzelten Gewitterwolken. Aktuell messen wir in der Stadt Zürich und Bülach 31 Grad, in Zwedischwil sind es 29 Grad. Morgen sieht es immer wieder nass aus, auch mit lokalen Gewitter.
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2: Wenn die einen rennen, dann tönt sie so.
3: Ganz sie da nach vorne stürmen, Cora kommt! Ja, das ist doch ein sagen.
2: Es geht aber auch friedlicher. Und am Greifensee-Lauf wird man natürlich auch tüchtig angeführt. Mehr dazu in gut 11 Minuten.
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Weekend bei Radio Zürichsee. Ich hoffe, ihr habt es friedlich. Es ist Zeit jetzt für, um ein bisschen philosophieren. Manchmal ist ja der Weg das Ziel. Manchmal ist aber auch das Ziel das Ziel. Besonders bei einem Lauf, wo man rennen geht, wo man sehr gerne ins Ziel kommt. Und wenn der Weg dann bis zum Ziel noch so richtig schön ist, dann ist auch der Weg das Ziel. Am 19. September ist der Greifensee-Lauf rund um den wunderschönen Greifensee. Verschiedene Kategorien hat es. 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
1: Es stockt im Grossraum Zürich auf der A1 Bern Richtung St. Gallen zwischen dem Limmataler Kreuz und Zürich Affoltern. Und dann haben wir noch Stau auf der A3 Westring Zürich Chur Richtung Basel zwischen Urdorf Süd und dem Limmataler Kreuz. In der Region Zürich-Oberland und Obersee wird der Verkehr gestört auf der Oberland-Autobahn. Dort der Verzweigung Reichenburg Richtung Jona zwischen Schmerken und Eschenbach. Allen unterwegs, ganz eine gute Fahrt.
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Wir sind bei Radio Zürichsee, auch am Sonntag mit der grössten Abwechslung im Musikprogramm. Wir haben alle Perlen aus der guten Sounds-Dekade 80er, 90er und auch von den Genres her, also von den Steelers, alles, was Freude macht. Eine von den schönsten Balladen, die es je gibt, von Roxette, habe ich aufgeboten. Dann ein bisschen Boygroup-Vibes mit den Backstreet Boys und zuerst kumpelt man in eine Portion Rock ein. Das ist Van Halen mit Trump.

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1: Im Grossraum Zürich, dort stockt es auf der A1 Bern Richtung St. Gallen zwischen Dietikon und Zürich Affoltern und dann auch noch stockender Verkehr auf der A3 Westring Zürich-Uhr Richtung Basel zwischen Urdorf Nord und Limmentaler Kreuz und dann auf der A4 Altdorf Richtung Zürich zwischen Altdorf und Brunnen stockender Verkehr. Dann noch in der Region Zürich-Oberland und Obersee, dort hat es einen Unfall gegeben und darum jetzt die Verkehrsbehinderung auf der A15 Oberland Autobahn Verzweig Reichenburg Richtung Jona zwischen Schmerken und Eschenbach. Alle Meldungen findet ihr auch jederzeit auf radiozürichsee.ch oder in unserer Radio Zürichsee App. Alle unterwegs, ganz gute Fahrt, jetzt ist es gerade 5 vor 3.
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1: Mit dem Janis Rüegg. In Zürich ist heute Morgen ein schwer verletzter Mann gefunden worden. Wie es zu den Verletzungen gekommen ist, ist noch unklar, wie die Stadtpolizei Zürich berichtet. Der 36-jährige Schweizer ist nach dem Morgen um 2 gefunden und von Sanitätern ins Spital gebracht worden. Die Polizei sucht aktuell nach Zeugen. Der Iran setzt Kopfgeld auf US-Soldaten aus. Wie das Nachrichtenportal Avesh berichtet, hat die iranische Armee ein Kopfgeld von umgerechnet 25'000 Euro für jeden getöteten oder gefangenen US-Soldat ausgesetzt. Die Summe würde sich verdoppeln, wenn Frauen amerikanische Soldaten verhaftet oder töten. Das Kopfgeld sei vom oberen Befehlshaber der regulären iranischen Armee ausgesetzt worden. Eine Drohne ist in den rumänischen Luftraum eingedrungen. Wie das rumänische Verteidigungsministerium mitteilt, hat ein spanischer Kampfjet im Rahmen von einer NATO-Luftraumüberwachung Drohnen abgeschossen. Die Drohnen sind heute früh am Morgen von Moldau her in den rumänischen Luftraum geflogen. Zu der Herkunft der Drohnen haben die Behörden keine Angaben gemacht. Die Trümmer sind offenbar über unbewohntem Gebiet abgestürzt. Erst vorgestern hat auch über Lettland ein NATO-Kampfjet eine Drohne abgeschossen.
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1: Heute haben wir einen Mix aus Sonne und Wolken mit vereinzelten Gewitterwolken. Aktuell messen wir in der Stadt Zürich und Gossau 33 Grad. In Kalbrunn sind es 32 Grad. Morgen sieht es immer wieder nass aus, auch mit lokalen Gewittern.
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2: Es gibt etwas, das einfach zum Sommer dazugehört. Wie das Jämmern über das Wetter, wie das Glace, das auf die Hose tropft, wie die Mucken im Schlafzimmer, was es ist. Und es ist etwas Positives. Bei mir nach 3 Songs.
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Das Weekend bei Radio Zürichsee, schön sind ihr mit dabei und ich weiss ja nicht, wie eure Lebensumstände sind. Eine Möglichkeit ist ja das da. Ich hoffe doch, dass ihr aus dieser Auswahl seid oder das andere könnt mit Ja beantworten. Zum Beispiel Fun. Spass ist immer gut. Nothing to do, also kein Stress, ist auch gut. Und dann natürlich der mit der Luftmatratze. 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
1: Im Grossraum Zürich, dort stocken es auf der A1 Bern Richtung St. Gallen zwischen Dietikon und Zürich Affoltern und auf der A3 Westring Zürich Chur Richtung Basel zwischen Urdorf Nord und dem Limmataler Kreuz haben wir ebenfalls stockenden Verkehr. Dann etwas aus der Region Zürich Oberland und Obersee, und zwar Verkehrsbehinderung auf der A15 Oberlandautobahn wegen einem Unfall. Dort der Verzweig Reichenburg Richtung Jona zwischen Schmerke und Ischenbach gestört. Alle unterwegs, ganz eine gute Fahrt.
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0: Das ist der Sonntag bei Radio Zürichsee. Danke noch genug Energie für die neue Woche, weil sie will sicher wieder ganz, ganz viel von euch. Heisst, genug Ruben und natürlich auch gut essen.
1: Jetzt soll ich wieder mehr dann Salatig essen. Mit einer Wurst oder mit einem Steak dazu.
0: Gerade heute zum Tag der Bratwurst passt das bestens. Aber natürlich auch ein Steak geht immer. Und wir haben ganz viel Fleisch am Musikknochen. Aus den 80ern, einer von der Tina Turner schon bald. Und da kommen Mike the Mechanics.

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1: Im Grossraum Zürich stocken es auf der A1 Bern Richtung St. Gallen zwischen Dietikon und Zürich Affoltern und auch noch auf der A3 Westring Zürich Chur Richtung Basel zwischen Urdorf Nord und im Limmataler Kreuz. Dann noch wegen einer Unfallmeldung aus der Region Zürich Oberland und Obersee. Dort jetzt Verkehrsbehinderung auf der Oberlandautobahn für Zweig Reichenburg Richtung Jona zwischen Schmerke und Eschenbach. Alle Meldungen findet ihr auch immer auf radiozürichsee.ch oder in unserer Radio Zürichsee App. Alle unterwegs, ganz gute Fahrt, es ist 5 vor 4.
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1: Mit dem Janis Rüegg. Die Schweiz ist wieder gerade mehrfach unter den weltbesten Unis und die ETH holt sich ihren Spitzenplatz zurück. Im jährlichen Shanghai-Ranking ist die ETH Zürich wieder auf dem 19. Platz und somit die beste Schweizer Hochschule. Wie 20 Minuten berichtet, gehört zu den weltweiten Top 100 nebst der ETH auch noch 4 weitere Schweizer Unis, unter anderem auch die Uni Zürich auf Platz 65. An der globalen Spitze steht Harvard, gefolgt von Stanford und dem MIT. Hitze und Trockenheit belastet die Käseproduktion in der Schweiz. Die Lage sei sehr angespannt, hat eine Sprecherin vom Verband Schweizer Milchproduzenten gegenüber der Nachrichtenagentur Keystone STA gesagt. Wegen der Hitze würden Kühe weniger Milch geben und die Bauern hätten mit Futtermangel zu kämpfen. Für bestimmte Käsesorten gibt es Vorgaben, was die Kühe fressen dürfen. Bei der einen ist zum Beispiel Silofutter verboten. Genug Trockenfutter zu beschaffen, sei laut der Branchenorganisation momentan aber schwierig. Nach dem russischen Angriff in der Ukraine hat es Todesopfer und Verletzte gegeben. Gemäss Angaben vom ukrainischen Präsidenten Volodymyr Zelensky sind mindestens 3 Menschen getötet und über 20 weitere verletzt worden. Die Rettungsdienste sind überall an den Ort der russischen Angriffe im Einsatz, so der Zelensky. Er wirft Russland vor, vermehrt zivile Ziele anzugreifen. Russland hat diese Nacht einmal mehr an mehreren Orten, unter anderem auch in der Hauptstadt Kiew, angegriffen. Gemäss Darstellung von Volodymyr Zelensky hat Russland allein diese Woche jeweils über 1'500 Drohnen und Bomben sowie 62 Raketen und Marschflugkörper auf die Ukraine abgeführt. Und noch zum Sport. Aktuell laufen die Schweizer Cup-Spiele. Nach der ersten Halbzeit führt der FC St. Gallen 1-0 gegen Thalwil, Sion 1-0 gegen Kerzers und Luzern 2-0 gegen Buchs.
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1: Heute haben wir einen Mix aus Sonne und Wolken mit vereinzelten Gewitterwolken. Aktuell messen wir in der Stadt Zürich 31 Grad, zu Küsnacht sind es 30 und zu Rütti 32 Grad. Morgen sieht es immer wieder nass aus, auch mit lokalen Gewittern.
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2: Heute ist der Tag der Achterbahn und da denke ich amix.
3: Vorsicht, Vorsicht, gibt's ein hartes Kind, sonst kotzt du wieder.
2: Geht ja auch ein bisschen friedlicher und für das haben wir Kilby. Gruß auf Wetziken, dort läuft sie gerade. Mehr dazu nach 3 Songs.
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0: Das ist Radio Zürichsee am Wochenende. Und jetzt zu etwas, wo sich ganz viele Amix ganz lang darauf freuen. Es ist Kilbizeit. Die einen Orte haben es schon gehabt. Das Weekend ist die Weizsäcker Kilbi, die grösste Landkilbi im Kanton Zürich. Und da gibt es so viel, wo man sich darauf freuen kann.
1: Auf das Putschauto fahren und auf
2: die
1: Schiessen.
2: Das Riesenrad ist immer wieder schön, hat man schöne Aussicht über die ganze Umgebung.
3: Ein Boxkasten.
0: Oh ja, ich kenne einen, der sich an diesem Boxkasten sogar die Hand gebrochen hat. Da hat der Chef dann sicher Freude. Und weil wir wissen, dass ihr gerne an die Kilbi geht und dass es eben schwierig ist, den Überblick zu haben, wann, wo, welche läuft, haben wir für euch eine Übersicht gemacht auf radiozürichsee.ch. Nicht, dass ihr noch die brennten Mandeln, Zuckerwatte, das Knoblauchbrot, die Deutsche Bahn oder auch die ganz wilden Bahnen verpasst.
4: Nein, nein, langsam, hoppla, Vorsicht, Vorsicht, ich da hat sich schon Kind, sonst kotzt du wieder.
0: Ja, ganz easy nehmen,

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3: Im Grossraum Zürich stockt es auf der A1 Nordring Zürich-Bern Richtung St. Gallen zwischen dem Limmataler Kreuz und dem Gubrisch-Tunnel, dann auch noch stockender Verkehr auf der A3 Westring Zürich-Chur Richtung Basel zwischen Urdorf Nord und dem Limmataler Kreuz. In der Region Zürich-Oberland und Obersee beschäftigt immer noch ein Unfall, darum Verkehrsbehinderung auf der Oberland-Autobahn Richtung Jona zwischen Schmerken und Eschenbach. Allen unterwegs, ganz eine gute Fahrt.
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0: 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Und wenn ihr bei Radio Zürichsee sind, dann gibt es alle Musikklassiker. Ich freue mich auf den Herr.
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0: R-E-M habe ich auch. Und gerade zuerst jetzt Blues Brothers.

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4: Im Grossraum Zürich, dort stockt es auf der A1 Nordring Zürich-Bern Richtung St. Gallen, zwischen dem Limmataler Kreuzer im Gubrenstunnel und auch noch auf der A3 Westring Zürich-Uhr Richtung Basel, zwischen Urdorf Nord und dem Limmataler Kreuz. Ein Unfall beschäftigt immer noch in der Region Zürich-Oberland und Obersee, darum dort Verkehrsbehinderung auf der Oberland-Autobahn Richtung Jona, zwischen Schmerke und Eschenbach. Dort ist ein Bahnfahrzeug unterwegs. Alle Meldungen findet ihr auch jederzeit in der Übersicht auf radiozürichsee.ch oder auf unserer Radio Zürichsee App. Allen unterwegs, ganz gute Fahrt. Jetzt ist es gerade 5 vor 5.
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4: Mit dem Janis Rüegg. Heute am frühen Morgen ist in Rapperswil-Jona eine Velofahrerin schwer verunfallt. Die 43-Jährige musste mit dem Helikopter ins Spital geflogen werden. Wie die Nachrichtenagentur Keystone SDA weiter berichtet, haben sich die Velounfälle das Wochenende generell gehäuft. Die Kantonspolizeien von Bern bis Graubünden haben zusammen zahlreiche Fälle gemolden, gesamthaft 3, die Verunfallte mit dem Helikopter ins Spital müssen nach einem Velounfall. Im Unterwallis auch ein Fall mit Todesopfer. Teils sind Selbstunfälle, teils Kollisionen mit Autos. Der Jared Kushner, US-Unterhändler und Schwiegersohn von Donald Trump, ist in Ägypten für Gespräche über Gaza. Schon getroffen hat er unter anderem den ägyptischen Präsidenten, den ägyptischen Außenminister und auch den Geheimdienstchef, wie die Präsidentschaft mitteilt. Jared Kushner wird in Ägypten auch eine Hamas-Delegation treffen, heisst aus Kreis der islamistischen Terrororganisation. Die Zusammenkunft sei vom ägyptischen Geheimdienst vermittelt worden. Anschliessend werde er auf Israel weiterreisen. Die Schweiz ist wieder gerade mehrfach unter den weltbesten Unis und die ETH holt sich ihren Spitzenplatz zurück. Im jährlichen Shanghai-Ranking ist die ETH Zürich wieder auf dem 19. Platz und somit die beste Schweizer Hochschule. Wie 20 Minuten berichtet, gehören zu den weltweiten Top 100 nebst der ETH auch noch 4 weitere Schweizer Unis, unter anderem auch die Uni Zürich auf Platz 65. An der globalen Spitze steht Harvard, gefolgt von Stanford und dem MIT. Und noch zum Sport. Aktuell laufen Schweizer Cup-Spiele. Dort hat St. Gallen gegen Thalwil 3-0 gewonnen. Auch 3-0 besiegt Luzern Buochs und Sion gönnt 6-1 gegen Kerzers. Nach der ersten Halbzeit führt Lugano gegen Vendegio 5-0 und 3-0 führt Thun gegen Saxo.
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4: Auch gegen den Abend bleiben es vereinzelte Wolken, gehen regnen sollte es aber erst in der Nacht oder morgen. Aktuell messen wir in der Stadt Zürich und Uster 30 Grad, in Wallenstadt sind es 29 Grad. Morgen sieht es immer wieder nass aus, auch mit lokalen Gewittern.
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5: Das waren noch Zeiten, in denen wir dort früher noch irgendwoher irgendwelche Songs oder Filme schwarz runtergeladen haben. Man hat sich immer ein bisschen wie ein Gauner gefühlt. Eine lustige Geschichte rund um Napster, Morpheus, BitTorrent und Co. nach 3 Songs.
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Neu mit noch mehr Musik und noch mehr Geschichten rund um die Musik. Bei uns immer wieder der Griff in die Historie. Stellt euch Folgendes vor. Ende 90er Jahre, irgendwo zwischen dem klobigen Computer-Röhrenbildschirm und dem Knistern vom Modem, ganzen Haufen ladet Songs ab. Braucht bis zu 15 Minuten pro Stück. Lieder wandern durchs Internet, von Kompi zu Kompi. Irgendjemand, der einen Song aufgeladen hat, hat die Datei falsch angeschrieben. Und eine Datei war mit Bob Marley angeschrieben. Keine Kontrollinstanz, man lädt einfach ab und wieder ruhe und wieder ab. Darum meinen alle, der Song sei vom King of Reggae. Die Band, die wegen Napster und Co. mit dem Bob Marley verwechselt worden ist, Ja, wer ein wer recht, ihr könnt noch ein wer weissen. Die Auflösung morgen bei Zürichsee Hellwach am 17:45 oder am 19:45.

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1: Im Grossraum Zürich stocken es auf der A1 Bern Richtung St. Gallen zwischen Dietikon und dem Gubristunnel. Auch noch stockenden Verkehr haben wir auf der A1 St. Gallen Richtung Zürich zwischen dem Brütisellenkreuz und Zürich Ost. Und auch noch auf der A3 Westring Zürich Chur Richtung Basel zwischen dem Urdorf Süd und dem Limmataler Kreuz. Und auf der A3 Verzweigung Zürich Süd Richtung Wiedeke zwischen Brunau und Wiedeke. In der Region Zürich-Oberland und Obersee dort beschäftigt immer noch ein Unfall und darum wird der Verkehr behindert auf der Oberlandautobahn Richtung Jona zwischen Schmerken und Eschenbach. Dort ist auch noch ein Bahnfahrzeug unterwegs. Hallo unterwegs, ganz gute Fahrt.
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mit der besten Musik von Radio Zürich sehr richtig Sonntagabend. Aus den 80er einer von Helen Oates parat und aus dem 94er Sophie B. Hawkins. Zuerst jetzt aber eine Beobachtung. Es ist so ein Trieb im Mensch. So etwas Ursprüngliches, so etwas Archaisches. Dass man sich messen miteinander. Wer ist schneller? Wer kann höher gumpen und so weiter? Und eben, gumpen, rennen, schwimmen, das sind ja alles richtig normale Disziplinen. Es gibt aber auch die ganz schrägen. Zum Beispiel Männer, die gegeneinander kämpfen, in einem Bassin voll von Bratensauce. Oder Zehen-Wrestling. Oder wer hat den schönsten Bart? Wo Haar ist, ist Freude. Und gerade gestern auch ein lässiger Sport. Welches ist der wüsteste Hund auf der Welt? Und gewonnen hat der wüsteste Hund auf der Welt. Und ja, man kommt richtig Augenwasser über, wenn man ihn sieht. So wüst ist der. Und wenn ich ein Hund wäre, nicht einmal ich hätte eine Chance gegen ihn.

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2: Im Grossraum Zürich stocken es auf der A1 Bern Richtung St. Gallen zwischen Dietikon und Gubrisch-Tunnel. Dann auch noch stockenden Verkehr haben wir auf der A1 St. Gallen Richtung Zürich zwischen dem Brüttenseller Kreuz und Zürich-Ost. Auf der A3 Westring Zürich-Chur Richtung Basel zwischen Urdorf Süd und dem Limmentaler Kreuz. Und auch noch auf der A3 Verzweigung Zürich-Süd Richtung Wiedeke zwischen Brunau und Wiedeke. Dann noch eine Meldung aus dem Zürich-Oberland und Obersee. Dort beschäftigt nämlich in der Region immer noch ein Unfall. Darum Verkehrsbehinderung auf der Oberlandautobahn Richtung Jona zwischen Schmerken und Eschenbach. Allen unterwegs, ganz gute Fahrt. Alle Meldungen findet ihr auch immer auf radiozürichsee.ch oder in unserer Radio Zürichsee App. Jetzt wird es gerade 5 von 6.
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2: Mit dem Janis Rüegg. In Zürich ist heute Morgen ein schwer verletzter Mann gefunden worden. Wie es zu den Verletzungen gekommen ist noch unklar, wie die Stadtpolizei Zürich berichtet. Der 36-jährige Schweizer ist nach dem Morgen um 2 gefunden und von Sanitätern ins Spital gebracht worden. Die Polizei sucht aktuell noch nach Zeugen. Bei einem Waldbrand auf einer griechischen Insel sind 2 Menschen ums Leben gekommen. Zudem sind die betroffenen Gebiete evakuiert worden. Nach Angaben vom Zivilschutz gilt für die Region im Raum um Athen eine sehr hohe Waldbrandgefahr. Die Feuerwehr ist mit zahlreichen Einsatzkräften, Fahrzeugen, Flugzeugen und Helikoptern vor Ort gewesen. Auch ein Haufen freiwillige Helfer haben die Löscharbeiten unterstützt. Der Papst Leo XIV. Fordert das Ende der Gewalt gegen die Palästinenser. Nach seinem Mittagsgebet hat das Oberhaupt von weltweit 1,4 Milliarden Katholiken gesagt, er erneuere seinen Appell, dass die wiederholten Gewalttaten gegen die palästinensische Zivilbevölkerung im Westjordanland ein Ende nehme. Wie die Nachrichtenagentur Keystone SDA berichtet, hat er auch die internationale Gemeinschaft dazu aufgefordert, eine Zwei-Staaten-Lösung dringend vorwärts zu treiben. Das laut ihm für einen gerechten und dauerhaften Frieden. Und noch zum Sport. Bei den Schweizer Cup-Spielen spielt Lugano 1:1 gegen Verdeccio und Thun besiegt und Sion besiegt Kerzers 6:1.
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2: Auch am Abend bleiben vereinzelte Wolken. Gehen regnen kommen jetzt aber erst in der Nacht oder morgen. Aktuell messen wir in der Stadt Zürich und zu Meilen 30 Grad. Zu Dürnten sind es 29 Grad. Morgen sieht es immer wieder nass aus, auch mit lokalen Gewittern.
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1: Im Grossraum Zürich stocken es auf der A1 Nordring Zürich-Bern Richtung St. Gallen zwischen dem Limmataler Kreuz und dem Cupra-Tunnel. Auch noch stockenden Verkehr haben wir auf der A1 St. Gallen Richtung Zürich zwischen dem Brütiseller Kreuz und Zürich-Ost. Auf der A3 Westring Zürich-Chur Richtung Basel zwischen Urdorf Süd und dem Limmataler Kreuz. Und auch noch auf der A3 Verzweigung Zürich-Süd Richtung Wiedeke zwischen Brunau und Wiedeke. In der Region Zürich-Oberland und Obersee beschäftigt weiterhin noch ein Unfall, was geht. Darum Verkehrsbehinderung auf der Oberlandautobahn Richtung Jona zwischen Schmerken und Eschenbach. Alle unterwegs, ganz gute Fahrt.
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3: Im Grossraum Zürich stocken sie auf der A1 Nordring Zürich-Bern Richtung St. Gallen zwischen dem Limmentaler Kreuz und dem Gubristunnel und dann auch noch stockender Verkehr auf der A3 Westring Zürich-Chur Richtung Basel zwischen dem Urdorf Nord und dem Limmentaler Kreuz. Alle Meldungen findet ihr auch immer auf radiozürichsee.ch oder in unserer Radio Zürichsee-App. Allenwegs ganz gute Fahrt, es ist 5 vor 7.
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3: Mit dem Janis Rüegg. Der Jared Kushner, US-Unterhändler und Schwiegersohn von Donald Trump, ist in Ägypten für Gespräche über Gaza. Schon getroffen hat er unter anderem den ägyptischen Präsident, den ägyptischen Außenminister und auch den Geheimdienstchef, wie die Präsidentschaft mitteilt. Der Jared Kushner wird in Ägypten auch eine Hamas-Delegation treffen, heisst aus Kreis von der islamistischen Terrororganisation. Die Zusammenkunft sei vom ägyptischen Geheimdienst vermittelt worden. Anschliessend werde er auf Israel weiterreisen. Russland greift wieder Kiew an und die Ukraine zielt auf Moskau. Die beiden Länder haben sich gegenseitig mit Luftangriff überzogen und dabei mehrere Zivilisten getötet. Laut dem ukrainischen Präsident Volodymyr Zelensky hat es bei ihnen mindestens 3 Tote und über 20 Verletzte gegeben. Zudem wirft er Russland vor, vermehrt zivile Ziele zu beschiessen. Russland behauptet aber, militärische Ziele angegriffen zu haben. Zum Angriff auf Russland berichtet der Moskauer Bürgermeister von einer ukrainischen Attacke mit 600 Drohnen. Die Schweiz ist wieder ganz mehrfach unter den weltbesten Unis und die ETH holt sich ihren Spitzenplatz zurück. Im jährlichen Shanghai-Ranking ist die ETH Zürich wieder auf dem 19. Platz und somit die beste Schweizer Hochschule. Wie 20 Minuten berichtet, gehören zu den weltweiten Top 100 nebst der ETH auch noch 4 weitere Schweizer Unis, unter anderem auch die Uni Zürich auf Platz 65. An der globalen Spitze steht Harvard, gefolgt von Stanford und dem MIT.
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3: Auch am Abend bleiben vereinzelte Wolken, gehen regnen kann es aber erst in der Nacht oder morgen. Aktuell messen wir in der Stadt Zürich 30 Grad, zu Winterthur und zu Lachen sind es 29 Grad. Morgen sieht es grösstenteils nass aus, auch mit lokalen Gewitter.
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1: 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Der Felssturz im Mai 2025, die Platten im Wallis, hat die ganze Schweiz aufgewühlt und betroffen gemacht. Vor einem Jahr hat es dann in der Kirche zu Bärenschwil ein Benefizkonzert vom Singkreis Bärenschwil-Baumen gegeben. Der Dirigent Markus Stucki erinnert sich.
2: Voll in der Kirche Bärenschwil mit mehreren hundert Leuten. Das ist einfach immer wunderschön, so dürfen singen.
1: Toggenburger Messe. Juchzen und Singen haben sie aufgeführt und es ist zünftig unter die Haut. Am Publikum und auch am Chor.
2: Ja, für mich als Dirigent in diesen 41 Jahren, wenn ich den Chor dirigieren darf, ist das sicher eines meiner emotionalsten Konzerte gewesen.
1: 30'000 Franken sind so zusammengekommen. Das Geld ist seint, es sind aber auch Freundschaften entstanden. Darum macht der Singkreis dieses Jahr das Chorwochenende im Wallis.
2: Wenn der Chor eine Reise macht, dann tun wir natürlich auch gerne singen irgendwo in einer Kirche.
1: Und das machen sie am nächsten Samstag in der katholischen Kirche zu Kippel. Es wird also wieder gejuchzt und gesungen.
2: Ja, der Chor ist begeistert und freut sich riesig auf unsere Reise.
1: Mehr dazu auf singkreis-bb.ch.
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